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1: Hallo zusammen, hier ist Eileen von Absolut Radio AI, dem Radiosender, der komplett von KI betrieben wird. Wir tauchen jetzt zusammen in den Hit Locked Out of Heaven von Bruno Mars ein. Los geht's.
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Es ist gleich 20 nach 2. Hallo, hier ist Eileen von Absolut Radio AI, dem Sender der neuen Generation. Kühlt euch ab, denn jetzt kommt Robin Schulz und Dennis Lloyd mit Young Right Now. Genau, was wir jetzt brauchen.

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1: Hallo liebe Musikfreunde, hier ist Eileen von Absolut Radio AI und jetzt kommt ein Hit, der garantiert jeden zum Lächeln bringt, In My Mind von Dinoro und Gigi D'Agostino. Einfach ein Track, der einem direkt ins Herz geht. Los geht's!

Hallöchen, hier spricht Eileen von Absolut Radio AI, dem Radiosender, der von künstlicher Intelligenz betrieben wird. Jetzt bei uns Dua Lipa mit ihrem Knaller New Rules. Viel Spaß!

Hallo, hier ist Eileen von Absolut Radio AI. Jetzt geht's weiter mit dem coolen Song What Lovers Do von Maroon 5. Einfach mitgrooven und den Moment leben.

Hey, hier bei Absolut Radio AI bin ich, eure Eileen, und wir hatten einen Wahnsinnstag. Jetzt kommt von Luis Capaldi der Song Someone You Loved. Bereitet euch auf gefühlvolle Minuten vor.

0: Hey, hier ist Eileen von Absolut Radio AI, der Radiostation, die komplett von KI geführt wird. Jetzt gibt's She's All I Wanna Be von Tate McRae. Das Lied bringt Vibrationen, die direkt ins Herz gehen. Bleibt gespannt.
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1: Es ist 3 Uhr. Hallo, hier spricht Eileen von Absolut Radio AI, deinem KI-gesteuerten Musikparadies. Zieht euch warm an, Freunde, denn Zed, Maren Morris und Gray heizen euch mit The Middle jetzt richtig ein.
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0: Hallo, ich bin Eileen von Absolut Radio AI, eurem KI-gesteuerten Lieblingssender. Genug geschwätzt, jetzt spielt der Hammer-Track von Sia und Sean Paul, Cheap Thrills. Lasst die Party starten.
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Hallo, hier spricht Eileen, eure künstliche Intelligenz auf Absolut Radio AI. Jetzt bringen wir für euch den Hit Stack It Up von Liam Payne featuring A Boogie With Da Hoodie. Es ist einfach cool, die Vibe ist echt krass. Lasst euch das nicht entgehen.

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1: Hallo da draußen, hier ist Eileen von Absolut Radio AI, eurem KI-betriebenen Musikparadies. Jetzt schnappt euch euer Wochenendfeeling und rollt mit dem Song Friday in die Dopamin-Neuauflage von Ryton und Nightcrawlers featuring Mufasa und Hype Man ins Jetzt. Gönnt euch!

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1: Hallo, hier ist Eileen von Absolut Radio AI, eurem Radiosender, der komplett von KI gesteuert wird. Jetzt geht's ab mit Bastille und ihrem Mega-Hit Pompeii einschalten und mithüpfen.

Hallo, hier spricht Eileen von Absolut Radio AI, eurem KI-gesteuerten Sender. Jetzt ist Leonie für euch am Start mit dem Song Somewhere in Between. Einfach mal zurücklehnen und genießen, Leute.

0: Hallo, hier ist eure Eileen vom vollautomatischen Absolutradio AI. Jetzt lassen wir Gail joggen und bringen Abzi de Fou auf eure Soundwaves. Ist es nicht cool, wie Gail ihren Herzschmerz in diesen coolen Song packt? 3:35 Uhr.
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0: Gleich 10 vor 4. Hey, hier spricht Eileen von Absolut Radio AI, top gestaltet von KI. Jetzt voller Energie mit Shawn Mendes und seinem Hit There's Nothing Holding Me Back. Enjoy.
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1: Hey, ich bin Eileen auf Absolut Radio AI, dein KI-gesteuerter Radiosender. Erwartet jetzt chillige Vibes, denn der Hit Let You vom echten Stimmungsbringer Ian Dior geht auf Sendung.
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0: Es ist 3:50. Hallöchen, hier spricht Eileen von Absolut Radio AI, dem coolen KI-Radiosender. Kommt jetzt mit auf eine Reise hin zu Avicii und Aloe Black. Ihr Song Sauce bringt genau die richtige Stimmung. Einfach mitten ins Herz, Leute.
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1: Hallo zusammen, hier spricht Eileen von Absolut Radio AI, eurem KI-betriebenen Radiosender. Na, bereit für was cool Neues? Keine Sorge, ich hab's. Hier kommt der absolut geniale Song Ain't Nobody Loves Me Better von Felix Jane und Jasmine Thompson. Oh ja, das wird Hammer.

Hallo zusammen, hier spricht Eileen von Absolut Radio AI, dem Sender, der komplett von KI gesteuert wird. Jetzt läuft ein echter Gute-Laune-Song für euch. Shape of You von Ed Sheeran. Macht euch auf etwas Feines gefasst.

0: Hallo zusammen, hier ist Eileen von Absolut Radio AI, eurem KI-betriebenen Radiosender. Jetzt wird es entspannt mit Kamrat und seinem Song I Believe. Viel Spaß damit.
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0: Hallo da draußen, hier ist eure Eileen von Absolut Radio AI. Komme jetzt gleich mit einem absoluten Volltreffer 1000 Miles vom Kid Laroi. Da gibt's einfach kein Vorbeikommen. Richtig cooler Sound, Leute.
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1: Hallo zusammen, hier spricht Eileen von Absolut Radio AI. Jetzt geht's mit We Found Love von Rihanna featuring Calvin Harris weiter. Viel Spaß damit.
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0: Hallo, hier spricht eure Eileen von Absolut Radio AI. Jetzt gibt's was für die Stimmung, nämlich die stets gute Laune verbreitende Katy Perry mit ihrem Hit Firework. Viel Spaß damit. Es ist 10 nach 5.
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zusammen. Hier ist eure Eileen von Absolut Radio AI, dem KI-getriebenen Sender, der euch rund um die Uhr begleitet. Jetzt gibt's Glockenbach und Astis mit ihrem starken Song Dirty Dancing. Viel Spaß!

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1: Hallo da draußen, hier ist eure Eileen von Absolut Radio AI. Räumt den Tanzboden, denn jetzt legt Dua Lipa mit ihrer Powernummer Don't Start Now richtig los. Und bei diesem saftigen Beat kann keiner stillstehen. Also Kopfhörer rein und lasst uns diese Party jetzt starten.

Hallo, hier ist Eileen von Absolut Radio AI, deinem KI-betriebenen Radiosender. Hebe jetzt mit uns ab, hinauf aufs Dach mit Nico Santos und seinem Hit Rooftop. Let's fly high.

Hallo zusammen, hier spricht eure Eileen von Absolut Radio AI, dem ersten KI-betriebenen Radiosender. Jetzt wird's verrückt mit Tobi Romeo und Leoni und ihrem Song Crazy Love. Freut euch darauf, es wird gut.

0: Hallo, hier ist Eileen von Absolut Radio AI, dem Radiosender, der komplett von KI betrieben wird. Jetzt geht's weiter mit Looking for Love von unserer lieben Lena. Schaltet ein und fühlt den Vibe.
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0: Hallo zusammen, ich bin Eileen von Absolut Radio AI, eurem KI-Radiosender. Nun zieht die Handschuhe aus, denn es wird heiß mit Ariana Grande und ihrem Diamantenhit Seven Rings. Bereitet euch vor, wir springen jetzt voll rein.
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1: Hallo, hier spricht euer Radiomoderator Kai vom Absolutradio AI. Wie ihr wisst, lerne ich jeden Tag dazu, wie Radio funktioniert. In den nächsten 30 Minuten erwarten euch drei coole Songs und noch viele mehr. Zieht euch den rein von Robin Schulz featuring Kiddo.

0: für ein Hit? Wasted Love von Ofenbach featuring Lajik. Den mag ich wirklich gern. Hier ist Love on Myself von Felix, Jean and Callum Scott. Also dranbleiben in der neuen Stunde und jetzt Pink und viele andere Superhits genießen bei eurem KI-Sender.
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0: Holt die Sonnenbrillen raus. DJ Antoine und Timati laden mit Welcome to Saint-Tropez zu einer feinen Party ein. Im Anschluss gibt's tiefgründige Töne von Zoe Wees mit Third Wheel. Berührend und echter Stoff zum Nachdenken. Zum krönenden Abschluss lassen uns Usher und Pitbull mit DJ Got Us Fallin' in Love das Tanzbein schwingen.
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Hier ist deine Radiomoderatorin Kai von Absolut Radio AI. Habt ihr gewusst, dass künstliche Intelligenz sogar in der Musikproduktion eingesetzt wird? Die KI namens OpenAI's MuseNet kann bis zu 4 Minuten Musik in verschiedenen Stilen und Genres komponieren. Ein echter Gamechanger. Cool, oder was?

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2: Frisch und direkt, Tove Lo bringt uns jetzt ihren Song 2D4.

Es ist gleich 6:55. Frische Vibes und starke Harmonie jetzt. Ofenbach featuring La Geek mit Wasted Love. Es ist immer ein Vergnügen, diesen Song zu hören.

Hallo, hier ist Kai von Absolut Radio AI, dem Radiosender der nächsten Generation betrieben durch künstliche Intelligenz. Jetzt gibt's für euch Love on Myself von Felix, Jean und Callum Scott.

0: 6.35 Uhr. Jetzt haben wir für euch Hugel und Amber Van Dye, die uns mit ihrem elektronischen Pop-Hit WTF den Tag versüßen werden.
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1: Die Sounds von Marshmello und Khalid bringen eine ganz besondere Vibes. Silence jetzt auf Absolut Radio AI mit deinem Kai.

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1: Hallöchen, hier ist euer Kai von Absolut Radio AI. Als künstliche Intelligenz lerne ich noch, wie man der beste Moderator wird. In den nächsten 30 Minuten erwarten euch 3 Songs und viele weitere Hits. Schaltet ein, lasst uns Spaß haben. Ein Hammer von Wiz Khalifa featuring Charlie Puth.
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1: Mit cooler Sound von Jason Derulo. Freut euch auf Take You Dancing bei Jason Derulo.
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1: Und der ist auch noch Wahnsinn.

0: Es wird richtig nice. Und nun viel Spaß bei Absolut Radio AI mit dem hier von Wiz Khalifa featuring Charlie Puss.
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aufgedreht mit Meghan Trainor und ihrem Kracher Made You Look. Spürt ihr den Vibes, AI? Tin Licker und Hellsloat kommen im Anschluss. Sie bringen euch mit Because You Move Me unter Strom. Und dann zum sweeten Abschluss Sarah Larsson, die mit Ruin My Life eure Gefühlswelt aufmischt. 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

Hallöchen in der digitalen Welt. Hier ist Kai von Absolut Radio AI. Und was wir jetzt brauchen, ist eine Prise KI. Zum Beispiel beim Fahren. Unsichtbar, aber immer da. Macht's unser Leben leichter. Coole Gadgets wie Teslas Autopilot mit KI machen's möglich. Fahrspaß der nächsten Generation?

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1: 20 nach 7. Jetzt wird's elektrisch mit Calvin Harris und Dua Lipa. Der Funke springt über bei ihrer

gleich 7:30. Hallo, hier ist euer Kai von Absolut Radio AI, dem ersten KI-betriebenen Radiosender. Jetzt starten wir mit Footprints von Tom Gregory. Pure Stimmung, kein Rückblick, nur vorwärts. Taucht ein in den mitreißenden Sound.

0: Ein wunderbarer Song jetzt bei Absolut Radio AI. Sam Smith und Normani verbinden ihre Stärken für den emotionalen Kracher Dancing with a Stranger. Möge die Musik beginnen.
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1: Gleich 10 vor 8, energiegeladen und bereit, euer Herz zu erobern. Jetzt gleich die Jonas Brothers mit Sucker.
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1: Hallo da draußen, hier ist Kai von Absolut Radio AI, eurem landesweiten Radiosender, betrieben durch künstliche Intelligenz. Ich lerne jeden Tag dazu, wie man euch am besten bespaßen kann. Freut euch, es wartet eine knackige halbe Stunde mit drei Songs und noch mehr Hits auf euch. Zum Beispiel der Song Break Free von Ariana Grande featuring Zedd. Den mag ich wirklich gern. Hier ist Things We Lost in the Fire von Bastille. Was für ein Hit von Leonie.

0: Alben in der neuen Stunde und jetzt Lost Frequencies and James Arthur und viele andere Superhits genießen bei eurem KI-Sender.
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0: Packt euch schon mal, denn gleich kommen drei fetzige Songs bei Absolut Radio AI. Mit Superstar starten David Puentes und Albert Neve und bringen sofort Stimmung in eure Bude. Anschließend verlieren Bastille mit Things We Lost in the Fire garantiert nichts an Hitze und anschließend gibt's noch Takeaway von The Chainsmokers und Illenium und Lennon Stella als krönenden Abschluss. Einschalten, Leute, es wird mega. Ich bin Kai und begleite euch durch den Tag.
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1: Hallo, hier ist Kai von Absolut Radio AI. Schon mal von KI im Film gehört? Da gibt's was Feines, die KA namens Benjamin, die schon eigenständige Drehbücher schreibt. War 2016 bei Sunspring. Ziemlich abgedreht, oder? Technologie, bin ich rechts, punktet immer wieder gewaltig.

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1: Direkt aus dem Herzen mit voller Power. Jetzt Pink mit Never Gonna Not Dance Again.

Hey zusammen, hier ist Kai vom Absolut Radio AI. Jetzt kommt ein richtig cooler Song für euch, Stay von The Kid Laroi und Justin Bieber. Freut euch drauf!

0: Wir begleiten dich jetzt mit Sky and Sand von Paul Kalkbrenner auf deinem Weg durch diesen Tag. Lass dich von seinen elektronischen Klängen inspirieren. Hier bei Absolut Radio AI.
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1: Da schwirren die Vibes direkt durch die Boxen. Auf geht's mit Calvin Harris und seinem Knaller Summer. Jetzt auf Absolut Radio AI mit eurem Gastgeber Kai.
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2: Hey, hier ist euer Kai von Absolut Radio AI, eurem KI-betriebenen Radiosender. Noch lerne ich dabei zu sein. YOLO lernt man nie aus, nicht wahr? Wolfsgang! Jetzt gibt's 3 Hammer-Songs und noch viel mehr in den nächsten 30 Minuten. Oh Mann, hier ist Medusa featuring Dermot Kennedy mit Paradise. Dieser Superhit von Eminem featuring Rihanna.

Und der ist auch noch Wahnsinn. Wow, vorher gibt's noch den hier, Paradise, und los geht's.

0: Es ist 10 nach 9. Oh je, jetzt machen wir euch süchtig mit Ava Max und Sweet But Psycho. Haltet euch fest, denn gleich danach kommt You Notus mit Janiek und Senex und ihrem Stück Narcotic. Und zur Krönung gibt es eine Portion von Kygo und Dean Lewis, die uns mit Lost Without You in Stimmung bringen werden. Ihr hört Absolut Radio AI mit mir, eurem KI-Moderator Kai.
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Na klar. Hier kommt Kai von Absolut Radio AI. Ihr seid bestimmt neugierig, was künstliche Intelligenz im Musikbereich so drauf hat. Also, es gibt jetzt ein Programm namens OpenAI's MuseNet. Das kann eigenständige Lieder in verschiedenen Musikstilen komponieren. Klingt krass oder etwas frisch, etwas anders, so wie wir hier bei Absolut Radio AI.

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1: Hallo da draußen, hier ist euer Kai von Absolut Radio AI. Kuschelt euch jetzt gemütlich ein, denn wir haben hier etwas Frisches für euch, ASAP von Milo. Bleibt auf der Welle, es wird super.

Es ist gleich 9:55, frisch und auf den Punkt. The Weeknd nimmt uns jetzt mit auf seine ganz eigene Reise. Bereit für Save Your Tears?

Hallo da draußen, hier ist euer Kai von Absolut Radio AI. Kuschelt euch jetzt gemütlich ein, denn wir haben hier etwas Frisches für euch, ASAP von Milo. Bleibt auf der Welle, es wird super!

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1: Spannend, intensiv und absolut einfühlsam. Jetzt hören wir Clock Clock mit ihrem hitverdächtigen Song Sorry. Haltet eure Lauscher bereit.
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1: Hallo zusammen, ich bin Kai von Absolut Radio AI. Als lernende KI freue ich mich, euch durch

0: Was für ein Hit. Blame von Calvin Harris. Featuring John Newman. Enjoy! Und gleich gibt's Halsey!
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0: Hey, es kommt starker Sound auf euch zu. Zuerst lässt Lil Nas X die Boxen mit That's What I Want vibrieren. Dann liefert Nico Santos eine ordentliche Portion gute Laune mit Weekend Lover. Und schließlich bringt Calvin Harris zusammen mit John Newman Partyfeeling pur mit Blame. Es wird fetzen. Es ist 10 nach 10.
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Hier spricht Kai von Absolut Radio AI. Lasst uns über die Rolle der künstlichen Intelligenz in der Medizin reden. Stellt euch vor, KI ist jetzt in der Lage, Hautkrebs in Bildern punktgenau zu erkennen, genauso präzise wie ein Hautarzt. So können wir viel schneller und effizienter aufmerksam werden. Das ist doch Wahnsinn, oder? Es ist 9:15 Uhr.

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1: Na, ist da draußen jemand im Chill-Modus? Perfekt, denn Leonie schickt uns gleich in eine träumerische Stimmung mit ihrem Track Faded Love. Legt euch zurück, hier kommt der Soundtrack zu eurem gemütlichen Nachmittag.

Hey, hier ist Kai von Absolut Radio AI. Jetzt ein relaxter Soundtrack für deinen Tag, Jonas Blue mit JP Cooper und dem Song Perfect Strangers.

0: Es geht richtig ab hier bei Absolut Radio AI. Ich bin euer Gastgeber Kai. Jetzt kommt Sean Paul zusammen mit Alexis Jordan und feuern uns mit ihrem Hit Got 2 Love U so richtig ein. Voller Energie und guter Vibes für euch alle da draußen, kurz nach 10:30.
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1: Reingrooven und gute Laune tanken mit Pharrell Williams und seinem Track Happy. Hier auf Absolut Radio AI, ich bin euer Kai.
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4: Hallo, hier spricht Kai von Absolut Radio AI, dem ersten Radiosender, der komplett von KI gesteuert wird. Ich lerne noch, aber in den nächsten 30 Minuten erwarten euch drei Songs und viele weitere Hits.

0: Und diesen hier von Major Lazer featuring M.O. and DJ Snake und Lean On. Das wird richtig nice. Und nun viel Spaß bei Absolut Radio AI mit dem hier von Purple Disco Machine featuring Ayla.
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0: Also hört mal her! Mit Coldplay und BTS katapultieren wir euch jetzt ins Universum, wo alle Sterne Musik spielen. Danach kommt Major Lazer mit M.O. und DJ Snake, die euch definitiv auf dem Boden der Musiktatsachen halten werden. Und zum Ende bringt Dermot Kennedy den Kuss, den ihr gerade braucht. Genau die richtige Mischung. Ich bin's, Kai, euer KI-Moderator bei Absolut Radio AI.
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1: Feine Klänge, volle Power hier kommen. The Chainsmokers und Daya mit Don't Let Me Down. 20 nach 11.

Hallo, ich bin Kai von Absolut Radio AI, dem Radio der Zukunft. Gleich nehmen wir ein Bad in Blumen mit Miley Cyrus und ihrem Track Flowers.

0: Von Straßenkunst zu Herzenskunst, Ed Sheeran schenkt uns mit Overpass Graffiti einen einzigartigen Track. Wie alle hier bei Absolut Radio AI wissen, Kai hat immer Top-Hits für dich parat.
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2: Hallo ihr Lieben, hier ist eure Eileen von Absolut Radio AI. Cool und entspannt kommt jetzt California Girls von Katy Perry featuring Snoop Dogg. Lasst uns den Vibes von LA spüren. Chillt und fühlt den Beat.
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0: Hallo zusammen, hier ist eure Eileen von Absolut Radio AI, dem Radio der neuen AI-Generation. Wir lassen es jetzt easy angehen mit dem unvergesslichen Levels von unserem Lieblingsschweden Avicii. Hört rein und chillt mit. Es ist 10 nach 12.
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1: Hallo da draußen, hier ist Eileen von Absolut Radio AI, der KI Power Station. Cool, dass ihr eingeschaltet habt. Jetzt habe ich hier für euch Glass Animals und ihren Hammersong Heat Waves. Also, gebt euch diesem Sound hin, er ist einfach bombastisch.

Hallo zusammen, hier ist eure Eileen von Absolut Radio AI, dem Radio der neuen AI-Generation. Wir lassen es jetzt easy angehen mit dem unvergesslichen Levels von unserem Lieblingsschweden Avicii. Hört rein und chillt mit. Es ist 10 nach 12.

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1: Hallo liebe Musikfreunde, hier ist eure Eileen von Absolut Radio AI und jetzt kommt für euch krass guter Song von Jennifer Lopez, Ain't Your Mama.

0: Hallöchen, Eileen hier, die frische Stimme von Absolut Radio AI. Nun lehnt euch zurück und freut euch auf Daft Punk und Julian Casablancas und The Voids mit Infinity Repeating. Ein richtig cooler Beat wartet auf euch.
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0: Hallo, hier spricht Eileen von Absolut Radio AI. Jetzt geht's weiter mit Fietze und Tom Gregory, die uns mit Never Let Me Down richtig gute Laune schenken.
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5: Es ist 1 Uhr. Hallo, ich bin Eileen von Absolut Radio AI, deinem KI-gesteuerten Radiosender. Jetzt gibt's eine geballte Ladung positive Energie mit Timber, Pitbull featuring KH, absoluter Stimmungsaufheller. Los geht's.
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0: Hallo, hier ist Eileen von Absolut Radio AI, eurem KI-gesteuerten Radiosender. Jetzt kommt ein chilliger Hit von Ed Sheeran und Justin Bieber, I Don't Care. Lasst's euch gut gehen und fühlt den Beat.
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Es ist 12:45. Hallo zusammen. Hier spricht Eileen von Absolut Radio AI. Jetzt kommt Lady Gaga mit ihrem Mega-Hit Hold My Hand. Einfach treiben lassen und ab ins Museum.

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1: Hallo, hier spricht Eileen von Absolut Radio AI, deinem KI-betriebenen Radiosender. Jetzt gehen wir auf eine Catsy-Reise mit Rihanna und Calvin Harris. Eins ist sicher, irgendwo haben wir alle schon mal We Found Love gefunden. Also, mach dich bereit und lass diesen smoothen Track deine Stimmung aufhellen. Ehrlich, wer kann diesem Song schon widerstehen?

Hier ist Eileen von Absolut Radio AI, dem intelligentesten Sender überhaupt. Gleich gibt's frischen Sound von Ava Max mit Maybe You're the Problem, fette Beats garantiert.

Es ist 13:30. Hi, hier spricht Eileen von Absolut Radio AI, euren KI-betriebenen Radiosender. Jetzt serviere ich euch den frischen Sound von Justin Wellington featuring Small Jam mit Ico Ico. Lasst die gute Laune rüberkommen.

0: Hey, ich bin Eileen, eure KI-Moderatorin von Absolut Radio AI. Jetzt läuft für euch der neueste Streich von Shawn Mendes, When You're Gone. Ein Song voller Sehnsucht und Herzschmerz. Hört rein!
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0: Hallo zusammen, hier ist eure Eileen vom absolut genialen Online-Sender Absolut Radio AI. Jetzt folgt der Knaller von Dua Lipa, Break My Heart. Lasst euch auf diese Meganummer ein.
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1: Hallo, hier ist Eileen von Absolut Radio AI. Gestatten, dass ich euch jetzt den wunderbaren Lauf mit I Like Me Better vorstelle. Ein echtes Sahnestückchen fürs

0: Es ist 2:10. Hallo zusammen. Hier ist eure Eileen vom Absolut Radio AI. Jetzt für euch am Start. Medusa und Good Boys mit ihrem Knaller Piece of Your Heart. Lasst's euch schmecken, meine Lieben.
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Hallo, hier ist Eileen bei Absolut Radio AI, eurer KI-gesteuerten Radiowelle. Jetzt gibt's was für die Herzschmerzgeplagten unter euch. Martin Garrix und Bebe Rexha bringen uns sanfte

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1: Hey, das ist Eileen von Absolut Radio AI, dem Radiosender, der komplett von KI betrieben wird. Jetzt heben wir ab mit B.O.B. featuring Hayley Williams und ihrem Megatrack Airplanes. Freut euch auf einen echten Banger und lasst euch von der Musik fliegen. Cool, oder?
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Hey, hier ist Eileen bei eurem KI-betriebenen Radiosender Absolut Radio AI. Jetzt gibt's frische Beats von Fietze und Lania mit ihrem Song Stars. Dreh das Radio auf, es lohnt sich.

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1: Hallo, hier spricht Eileen von Absolut Radio AI, eurem KI-betriebenen Radiosender. Jetzt gibt's was fürs Herz, Love We Lost von Armin van Buuren und R3Hub, featuring Simon Ward. Ein echter Hammer, den ihr euch nicht entgehen lassen solltet.
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Hallo an alle, hier ist eure Eileen von Absolut Radio AI. Jetzt kommt für euch der super chillige Track Ride It von Regard. Macht euch bereit für gute Vibes, denn Regard hat es echt drauf.

0: Hallo, hier spricht Eileen von Absolut Radio AI, dem Radiosender, der komplett von künstlicher Intelligenz geführt wird. Cool, oder? Jetzt gibt's was für eure Herzen. Mit Kygo und Whitney Houston geht's auf in höhere Gefilde mit Higher Love. Lasst es euch gut gehen.
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2: Hallo, ich bin Eileen, deine KI-Moderatorin bei Absolut Radio AI. Und jetzt machen wir zusammen die Tanzfläche unsicher mit Jason Derulo und seinem Hit Take You Dancing. Es wird mega, versprochen.
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0: Hallo, ich bin Eileen von Absolut Radio AI, euer musikbegeisterter KI-Radiomoderator. Jetzt bringt euch Camila Cabello mit ihrem Song Liar zum Lächeln, einfach weil's richtig gut tut. Musik an, Welt aus.
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Hallo, ich bin Eileen von Absolut Radio AI, eurem KI-gestützten Sender. Jetzt gibt's was Frisches auf die Ohren von Rosa Lynn mit Snap. Bock auf gute Vibes? Dann ist dieser Track genau

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1: Hallo zusammen, hier ist Eileen von Absolut Radio AI, eurem KI-gesteuerten Radiosender. Jetzt gibt's was Relaxtes auf die Ohren mit Robin Schulz und Kiddo und ihrem chilligen Hit All We Got. Lasst es euch gut gehen und feiert den Moment.

Hallo zusammen, hier spricht Eileen von Absolut Radio AI, eurem KI-gesteuerten Radiosender. Jetzt geht's weiter mit The Kid LAROI und seinem Track Without You. Sagt Tschüss zur Langeweile und lasst euch von diesem Sound inspirieren.

Hey, hier ist Eileen von Absolut Radio AI, dem Radiosender, der von KI angetrieben wird. Jetzt kommt für euch One Republic mit ihrem Mega-Hit Counting Stars. Bereitet euch auf gute Vibes vor.

0: Hallo zusammen, hier ist Eileen von Absolut Radio AI, eurem Radiosender, komplett gesteuert von KI. Jetzt gibt's was Feines auf die Ohren. Harry Styles mit seinem Song Adore You. Lassen wir den Beat sprechen, kurz nach 4:30.
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0: Hallo, hier ist Eileen von Absolut Radio AI, dem ersten KI-getriebenen Radiosender. Und jetzt läuft für euch der Hit Midnight Sky von Miley Cyrus. Lasst euch begeistern.
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2: Hallo da draußen, hier ist Eileen von Absolut Radio AI. Chillt ihr schon auf einer Welle guter Laune? Sicher, dass ihr bereit seid für die hammermäßigen Vibes von Maroon 5 und Cardi B? Mit ihrem Song Girls Like You liefern sie die perfekte Mischung aus Pop und eine Prise Hip-Hop.
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0: Hallo da draußen, hier ist eure Eileen von Absolut Radio AI. Auch wenn es draußen kalt ist, heizen wir euch ein mit DJ Snake und Justin Bieber. Jetzt gibt's Let Me Love You.
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Hallo zusammen, ich bin Eileen vom komplett KI-betriebenen Sender Absolut Radio AI. Jetzt geht's ab mit Ofenbach und Quarterhead featuring Norma Jean Martin und ihrem Track Head, Shoulders, Knees and Toes. Mögen die Beats euch in Schwung bringen.

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1: Hallo da draußen, hier ist Eileen von Absolut Radio AI. Jetzt kommt ein Song, der jedes Herz höher schlagen lässt. Alarm von der sensationellen Annemarie. Lasst euch mitreißen von diesem abgefahrenen

Hallo, hier spricht Eileen von Absolut Radio AI, dem coolsten AI-betriebenen Sender. Jetzt wird's heiß mit Loud Luxury und Brando, die uns richtig einheizen mit Body. Los geht's. Babe.

0: Hallo, hier spricht Eileen von Absolut Radio AI, dem coolsten KI-Radiosender des Landes. Chillt jetzt mit dem freshen Sound von Unotus featuring Janjek und Senex und ihrem Hit Narcotic. Lass die Welt für einen Moment stillstehen und vergesst den Alltag. Genau das, was du jetzt brauchst. Es ist 4:30.
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0: Hallo, hier ist Eileen von Absolut Radio AI, der KI, die euch den ganzen Tag begleitet. Chillt jetzt mal auf der Couch und lasst eure Gedanken schweifen mit Usher featuring Pitbull und ihrem Hit DJ Got Us Fallen in Love.
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0: hier ist Eileen von Absolut Radio AI. Jetzt habe ich was Feines für dich. Hopeless Heart von Keanu Silva, Toby Romeo und Sacha. Yeah, lass es krachen.
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1: Hallo, hier ist Eileen von Absolut Radio AI, dem ersten KI-betriebenen Sender Deutschlands. Jetzt drehen wir die Stimmung mit SOS von Avicii und Allo Black lecker auf. Feinste Beats und tiefgehende Lyrics warten auf euch. Let's go.
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0: Hallo da draußen, ich bin eure Eileen von Absolut Radio AI, dem ersten KI-betriebenen Radiosender. Jetzt gibt's was ganz Nettes auf die Ohren. Habits Stay High von Tove Lo. Musiktipp des Tages, oder was meint ihr?
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Hallöchen, hier spricht Eileen von Absolut Radio AI, dem Radiosender deines Vertrauens. Jetzt kommt der Powerhit Wrecking Ball von der einzigartigen Miley Cyrus für euch. Viel Spaß, es ist 4:15.

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1: Na, wenn das nicht Eileen von Absolut Radio AI ist. Wir haben eine coole Nummer für euch am Start. Castle von Alle Farben und Hugel featuring Fastboy. Frisch und modern, also genau richtig für euch. Jetzt geht's los.

Es ist gleich 5:30. Hallöchen, hier spricht Eileen von Absolut Radio AI, dem Radiosender, der komplett von künstlicher Intelligenz betrieben wird. Gleich lässt euch Era Istrefi mit dem Song Bonbon die Köpfe nicken. Macht es euch bequem und genießt den Beat.

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Hallo zusammen, ich bin Eileen von Absolut Radio AI, dem Radiosender, der komplett von KI gesteuert wird. Jetzt kommt Lorel mit ihrem Hit Habit. Lasst euch von den Rhythmen treiben und spürt den Beat. Let's go, gleich 5:30.

0: hier spricht Eileen von Absolut Radio AI. Jetzt gibt's auf euren Wunsch New Rules von Dua Lipa. Also Kopfhörer auf, volle Lautstärke, hier kommt euer Track.
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1: Hey, ich bin Eileen von Absolut Radio AI, deinem KI-Radiosender. Gleich bringen wir die Vibes mit Things We Lost in the Fire von Bastille rein. Also sei bereit für ordentlich Stimmung. Es ist 5:45.
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2: Hey, ich bin's, euer Kai von Absolut Radio AI. Alles läuft hier powered durch KI und ich lerne tagtäglich dazu. Jetzt kommt eine ganze halbe Stunde vollgepackt mit 3 Songs und vielen anderen Hits. Schnallt euch an, es wird mega, ein Hammer von Mabel.

0: Mit Everything But You von Clean Bandit featuring A7s starten wir jetzt zusammen durch. Weiter geht's dann mit In My Head von Jason Derulo, pure Energie für uns alle. Und zum Abkühlen gibt's That's What I Want von Lil Nas X. Enjoy!
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Es ist 17:45. Hey, das ist Kai von Absolut Radio AI, deinem KI-betriebenen Radiosender. Unsere Playlist ist immer auf dem neuesten Stand, dank der künstlichen Intelligenz. Musikempfehlungsalgorithmen analysieren, was du magst, finden Muster und liefern neue Songs, die deinen Geschmack treffen könnten. Clever, oder?

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1: Es ist gleich 20 nach 6. Benny Blanco, Halsey und Khalid gehen jetzt auf eine musikalische Reise zur Eastside. Bei Absolut Radio AI bin ich, Kai, schon ganz gespannt darauf. 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

Hallo, hier ist Kai von Absolut Radio AI, eurem auf AI basierten Radiosender. Jetzt wird's funky mit Purple Disco Machine featuring Ayla und ihrem Song Dopamine. Lasst uns reinhören, Freunde.

Hey, bereit für Daft Punk mit Pharrell Williams? Sie bringen uns jetzt Lose Yourself to Dance. Direkt ins Wohnzimmer, pur gute Laune zum Mitgrooven. Nur hier auf Absolut Radio AI.

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1: Es ist 10 vor 7. Ab geht's, volle Power. Lucky Luke kommt mit Cooler Than Me. Genau dein Ding, oder? Hier auf Absolut Radio AI. Mit mir, deinem K.A. Kai. Auf geht's in ein neues Musikabenteuer.
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1: Hallo, hier spricht Kai von Absolutradio AI. Als KI lerne ich stets dazu, um euch besser zu unterhalten. 70% dieser halben Stunde sind vollgepackt mit 3 Tracks und vielen weiteren Leckerbissen. Zieht euch Lose Control rein von Medusa and Becky Hill and Good Boys. Und diesen hier von Dua Lipa und Be The One.

0: James Hype und Kelly Lay bringen abgefahrene Vibes mit More Than Friends in die Szene. Darauf folgt die grandiose Carrie Hilson mit I Like, ein Track, der jeden bewegt. Um die Stimmung perfekt zu machen, haben wir Love Me Now von Kygo und Zoe Wees. Echt eine Nummer, die keinem entgeht.
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Hallo da draußen, hier ist Kai von Absolut Radio AI. Sprechen wir über künstliche Intelligenz im Alltag. Ein Beispiel, dein Handy. Der kleine Helfer in deiner Tasche, gesteuert von KI. Von Routenplanung bis hin zu Tipps für coole Spots, es ist jetzt so einfach wie nie, dein Leben zu organisieren. Wahnsinn, oder? Es ist 7:15. 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
1: Keine Panik, keine Sorgen mit Swedish House Mafia und John Martin direkt auf Absolut Radio AI. Richtig gute Vibes sind angesagt, Leute. Chillt und lasst die Musik machen.

Es ist gleich 7:55. Kai hier von Absolut Radio II. Zeit für Zara Larsson. Die weiß, wie sie euch ins Herz trifft. Also Vorsicht, Ruin My Life könnte dein Leben auf den Kopf stellen.

Hallo, ich bin Kai, der Host von Absolut Radio AI. Jetzt nehmen wir eine Reise durch die Zeit mit Bastille und ihrem epochalen Hit Pompeii. Schnappt euch was zu trinken und lasst uns gemeinsam in die Musik eintauchen.

0: Hier kommen Alvaro Soler und Ray Dalton mit ihrer knackigen Synthie-Pop-Nummer Manila. Es geht ums Reisen, ums Leben lieben und um die unbändige Freude des Augenblicks. Habt Spaß, hier bei Absolut Radio AI. Ich bin euer Kai.
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1: Klar und emotionsgeladen Luis Capaldi mit Someone You Loved. So brilliert er.
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1: Hey, ihr da draußen, hier ist euer Kai vom Absolut Radio AI, eurem Lieblingssender, der komplett von künstlicher Intelligenz betrieben wird. Ich lerne täglich dazu, um euch das Beste zu bieten und freue mich auf die kommenden 30 Minuten mit drei coolen Songs und vielen mehr. Mit dem hier von Sanjen. Was für ein Hit, der Song Shape of You. Cooler Sound von Calvin Harris. Freut euch auf Summer by Calvin Harris. Diese Superhits und viele mehr in der nächsten halben Stunde nur für euch bei Absolut Radio AI.
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0: Aber vielleicht singen wir irgendwann, vielleicht singen wir irgendwann, und vielleicht singen wir irgendwann wieder Panic at the Disco Song.
1: Shape of You vom megatalentierten Ed Sheeran, einem echten King der Popmusik. Dann fühlen wir den Sommer direkt hier und jetzt mit Calvin Harris, seiner Hymne Summer. Zum Abschluss treten wir den Trip nach Hollywood an, mit La Vision und Gigi D'Agostino als unsere Reiseführer. Es ist 10 nach 8.
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Hey, hier spricht Kai von Absolut Radio AI. Habt ihr schon über künstliche Intelligenz im Filmbereich gelesen? So wie diese Software namens Cinelytic, die dabei hilft, Kinoknaller vorherzusagen. Sie analysiert bisherige Filmdaten total krass, oder? Jetzt ist die KI die neue Movieglaskugel.

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1: Infinity Repeating steht für uns bereit und ja, du hast richtig gehört. Julian Casablancas und die Voids treffen auf Daft Punk. Dein Absolut Radio AI, präsentiert von mir, dem Kai.

packt eure Kopfhörer ein bisschen fester. Ariana Grande und Nicki Minaj nehmen uns jetzt mit auf eine Fahrt. Side to Side ist unser Track.

Hier ist Kai von Absolut Radio AI. Sattelt euch fest, Leute. Jetzt rollt High Hopes von Panic at the Disco auf uns zu. Gute Laune ist hier Programm.

Da reinhören und den Alltag vergessen. Cold Heart von niemand Geringerem als Elton John und Dua Lipa. Jetzt hier bei Absolut Radio AI. Einfach den Moment genießen, Leute. Gleich 20 vor 9.

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1: Bruno Mars rückt näher, ideenreich, voller Energie mit Locked Out of Heaven. Packt euch, es wird groß bei Absolut Radio AI.
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1: Hallo, ich bin Kai, dein Host auf Absolut Radio AI, dem frischen Sender, der ganz von KI betrieben wird. Auf unserem Experiment lernen wir jeden Tag mehr, wie man gutes Radio macht. In den nächsten 30 Minuten erwartet euch eine Welle von coolen Tracks und mehr. Los geht's! Zum Beispiel der Song Rooftop von Nico Santos.

Kennt ihr, liebt ihr genau wie ich? Levels von Avicii. Und der ist auch noch Wahnsinn.

Hier kommt der richtige Mix für euch auf Absolut Radio AI. Jetzt drehen wir komplett durch mit I Got a Feeling von Black Eyed Peas. Tom Gregory lässt uns mit River ein wenig abkühlen. Zu guter Letzt, wir schwelgen mit I Feel It Coming von The Weeknd und Daft Punk. Euer Kai hat mehr davon. Es ist 10 nach 9.

Hey, hier ist Kai von Absolut Radio AI, euer KI-Moderator. Wusstet ihr, dass KI auch in der Modeindustrie auf der Überholspur ist? Styling selber machen war gestern, jetzt machen das schlaue Algorithmen, die deinen Geschmack genau kennen. Wie bei Stitch Fix, da kreiert die KI persönliche Style-Empfehlungen und das mit Erfolg. Zukunftsmucke für die Ohren und fürs Styling. Es ist gleich 20 nach 9.

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1: Hoppla, das Wasser wird kalt mit Major Lazer, der gleich Justin Bieber und Mö ins Boot holt.

kein Blatt vor den Mund nehmen, alles geben jetzt mit Imagine Dragons und ihrem Song Whatever It Takes.

Hey, hier spricht Kai von Absolut Radio AI, eurem Online-Radiosender mit der besten Chartmusik. Jetzt für euch am Start. Girls Like Us von der grandiosen Zoe Wees. Viel Spaß, Leute!

Jetzt kommt Liam Payne, der mit seiner fantastischen Stimme der Musikindustrie neuen Schwung gibt, in Zusammenarbeit mit A Boogie Wit, Da Hoodie und ihrem groovigen Hit Stack It Up auf Absolut Radio AI. Mein Name ist Kai, euer KI-Radio-Moderator.

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1: Boah, kein Zweifel. Kygo und DNCE, das ist pure Energie. Jetzt geht's aber richtig los mit Dancing Feet hier bei Absolut Radio AI. Ich bin euer Kai. Macht euch bereit für den Beat.
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4: Hey, hier ist Kai von Absolut Radio AI, dem Radiosender, der vollständig von künstlicher Intelligenz betrieben wird. Genau jetzt stürzt sich Rihanna für dich ins energiegeladene Only Girl in the World. Wow.

0: ich bin Kai von Absolut Radio AI, deinem KI-gesteuerten Musiksender. Jetzt kommt für euch Kamrat mit dem Song I Believe. Es ist gleich 10:15.
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Hier spricht Kai bei Absolut Radio AI. Genießt den Pfingstmontag bei viel Sonne und hochsommerlichen bis zu 33 Grad. Abkühlung bringt die Nacht mit 7 bis 17 Grad. Der Dienstag bleibt sonnig und kann mit bis zu 35 Grad noch einen draufsetzen. Mehr bei Absolut Radio AI.

Hey, hier ist Kai von Absolut Radio AI, dem Sender, der ganz von KI betrieben wird. Und jetzt wird's ernst mit The Chainsmokers und Coldplay. Sie nehmen uns mit auf eine Reise in ihre Musikwelt mit Something Just Like This.

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1: Hey, hier ist Kai von Absolut Radio AI mit den Wetterklatsch. Sonne satt und warm, das ist doch spitze, oder? Morgen wird's sogar noch heißer, bis zu 33 Grad im Südwesten. Geht raus, schnappt euch ein Eis und spürt den Sommer. 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

Hallo liebe Musikfans, hier ist Kai von Absolut Radio AI, eurem KI-betriebenen Radiofreund. Seid bereit für die ultimative gute Laune Welle, jetzt mit Ariana Grande featuring Zedd und ihrem Hit Break Free. Lasst euch begeistern.

0: Schluss mit der Suche nach der Liebe. Lenas neuer Hit Looking for Love. Jetzt gleich hier auf Absolut Radio AI.
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1: Hey, hier ist Kai von Absolutradio AI. Lasst uns jetzt zusammen in einen besseren Tag starten mit dem Track Kernkraft 400 – A Better Day von Topic und A7S. Feinster Sound ist garantiert.

0: Es ist gleich 10 nach 11. Hallo, liebe Musikfreunde. Hier spricht Kai von Absolut Radio AI, eurem KI-Moderator. Ich sorge jetzt für ein bisschen Stimmung in eurem Tag mit Be Mine von Ofenbach. Viel Spaß.
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Hey, hier ist Kai von Absolut Radio AI. Das Wetter erspart uns jetzt eine Jacke. Sonne satt, du fühlst dich wie im Hochsommer, echt warm und trocken. Auch morgen läuft's. Bis zu 33 Grad. Erinnerung an die Sonnencreme. Leute, einfach nur wow. 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

zusammen, hier ist euer Kai von Absolut Radio AI, der coolsten KI-geführten Radiostation. Legen wir los mit Sunroof von Nicky Ure und Daisy. Chillige Vibes kommen jetzt auf euch zu.

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1: Hey, hier ist Kai von Absolut Radio AI. Ihr habt bestimmt das coole Wetter bemerkt, oder? Nur zur Info, es bleibt erstmal super warm. Morgen knacken wir im Südwesten sogar die 33 Grad Marke. Einfach genial, oder? Also, bleibt dran bei Absolut Radio AI.

Hey du, hier spricht Kai von Absolut Radio AI, deinem KI-betriebenen Musiksender. Jetzt gibt es More Than You Know von Axwell und Ingrosso. Voll ein Hit und bei uns in Dauerschleife. Los geht's!

0: Hier kommt eine junge Powerstimme direkt aus den USA zu euch. Gail stürmt mit ihrem rebellischen Hit Abekedefu gerade die Charts. Haut rein!
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Hallo zusammen, hier ist Kai von Absolut Radio AI, dem coolsten KI-betriebenen Sender. Heiß vom Plattenteller gibt's jetzt Because You Move Me von Tin Liquor und Hellsload, ein Song, der einfach gute Laune macht.

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1: Hey, du hörst gerade bei Absolut Radio AI mit mir, deinem KI-Buddy Kai. Wusstet ihr, dass uns die KI sogar in der Medizin unterstützt? Die künstliche Intelligenz kann zum Beispiel herausfiltern, welche Patienten eine intensivere Betreuung benötigen. Smart und faszinierend zugleich, was meint ihr?

Hey, hier ist Kai von Absolut Radio AI, deinem KI-gesteuerten Radiosender. Und jetzt lehnen wir uns zurück, relaxen und tauchen ein in den Sound von Tom Gregory mit Forget Somebody. Chillt gut, Leute!

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4: Hey, hier ist Kai von Absolut Radio AI. Jetzt eine Wetterübersicht, einfach mal so. Es ist ein Hochsommernau, halt dich fest. Im Südwesten knacken wir die 33 Grad, unglaublich. Damit einen sonnigen Pfingstmontag und bis dann auf Absolut.

Hallo, hier ist Kai von Absolut Radio AI, eurem KI-Radiosender. Jetzt haben wir für euch etwas ganz Besonderes. Fading von Alle Farben und Ilira kommt auf eure Playlist. Lassen wir die Musik sprechen. Es ist 20 vor 1.

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1: Hier ist der königliche Sound von Rosalyn mit Snap. Absolut fulminanter Superhit, der einen sofort fesselt und genau deshalb hier auf Absolut Radio AI, eurem Lieblingssender mit dem KI-Moderator Kai.
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1: Es ist 1 Uhr. Hallo, hier spricht Eileen, deine Gastgeberin bei Absolut Radio AI. Jetzt kommt Leonie mit ihrem Song Remedy, um die Stimmung aufzulockern. Viel Spaß damit.
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0: Hey, hier spricht Eileen von Absolut Radio AI. Chillt mal richtig ab, denn jetzt haut Nico Santos mit Weekend Lover einen Hammer raus.
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Hallo zusammen, ich bin Eileen von Absolut Radio AI, deinem KI-gesteuerten Radiosender. Jetzt gibt es Sam Smith und Normani mit Dancing with a Stranger. Lasst uns zusammen in ihre magische Musikwelt eintauchen. Entschuldigung, ich meine natürlich jetzt.

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1: Hey, hier spricht Eileen von Absolut Radio AI, deinem sympathischen KI-Moderatorinnen-Sound im Äther. Und jetzt eine Prise Magie in Form von Musik. Schau's mit Love Tonight. Na, hat jemand Liebeskummer?

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3: Hier bei Absolut Radio AI bin ich, eure Eileen. Kennt ihr schon den neuen Track von You Notice featuring Louis Drain? Jetzt kommt Samba für euch, weil wir wissen, dass ihr diesen freshen Beat liebt.
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Mittwochs nach 13:30. Hi, hier ist Eileen von Absolut Radio AI, eure KI am Mikro. Jetzt kommt was Feines für euch, Tiesto und Avamax mit The Motto. Legt mal die Füße hoch und lasst es krachen. Mhm.

0: Als Eileen, die Stimme von Absolut Radio AI, präsentiere ich euch jetzt den knackig frischen Track Circles von Post Malone. Einfach zum Chillen und Durchatmen, genau das Richtige für euch.
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1: Hallöchen, ihr Lieben, hier ist eure Eileen von Absolut Radio AI, chillt gemeinsam mit Zoe Wees und ihrem Song Third Wheel. Aber Achtung, es besteht Suchtgefahr.
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